0: Liebe Hörerinnen und Hörer, Sie hören die Sendung Nachbarn, die den Deutschen in Tschechien gewidmet ist. Aus dem Rundfunkstudio in Karlsbad begrüßt Sie der Moller Richard und aus dem Studio in Aussig an der Elbe Veronika Kindlova.
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2: Musik, Tanz, Gesang und kulinarische Spezialitäten aus aller Welt. Am 5. September 2026 wurde Falkenau wieder zum Treffpunkt der nationalen Minderheiten. Beim Tag der nationalen Minderheiten erwarteten die Besucherinnen und Besucher ein abwechslungsreiches Kulturprogramm, das die Vielfalt, die in der Region lebenden Gemeinschaften sichtbar und erlebbar machte. Den Auftakt bildete der ukrainische Kirchenchor Mria mit einem musikalischen Auftritt. Anschließend präsentierten die Egerländer Volkstanzgruppe Moles und das Duo Molebom traditionelle Tänze und Musik. Die Mitwirkenden traten dabei in den für die Region typischen Trachten auf. Ein besonderer Programmpunkt war der anschließende Bergmannsumzug durch die Stadt. Von 11 bis 11.30 Uhr zog der festliche Zug durchs Falkenau. Im Anschluss wurden Studierende aus den Reihen der nationalen Minderheiten für ihre besten Leistungen ausgezeichnet. Die Preise übergab der Bezirkshauptmann Peter Kubis. Musikalisch ging es dann mit der slowakischen Cimbalmusik von Pádas Sivák weiter. Die Besucher konnten die besondere Atmosphäre dieses traditionellen Musik erleben. Kurz nach Mittag folgte das serbische Kinderensemble Kořen Gewürz aus Prag. Nach den Serben standen Grußworte des Bürgermeisters sowie der Vorsitzenden des zuständigen Ausschusses auf dem Programm. Auch am Nachmittag blieb die Bühne ganz im Zeichen der kulturellen Vielfalt. Nach 13 Uhr trat das russische Gesangsensemble Ruska Rusha, russische Seele, auf. Anschließend präsentierte das aserbaidschanische Folklore-Ensemble Land of Fire Prag in traditionelle Musik und Tänze. Die philippinische Minderheit aus Eger stellte sich danach dem Publikum vor. Weiterhin trat das kostümierte Kirgis-Folk-Ensemble Prag mit einem Einblick in die kirgisische Kultur auf. Ein besonders außergewöhnliches Programm erwartete die Besucher dann. Auf dem Programm standen traditionelle mongolische Kehlkopfgesang und das Spiel auf der Morinkur, dem traditionellen mongolischen Pferdekopfgeigeinstrument. Zu Gast war unter anderem Nemegpa Yadma aus Frankreich. Ergänzt wurde das Programm durch den Auftritt einer Akrobatin, die als Schlangenfrau ihr Können zeigte. Als vorletzte Gruppe präsentierte ein vietnamesisches Tanzensemble unter der Leitung vom Magister Phuong Han Ha traditionelle Tänze. Den musikalischen Abschluss des Bühnenprogramms bildete die traditionelle Roma-Musikgruppe Kalejovci aus Eger. Den ganzen Tag über wurden die Besucher von den ungarischen Geigenklängen von Julius Olach begleitet. Neben dem Bühnenprogramm spielte auch die kulinarische Vielfalt ihre wichtige Rolle. An verschiedenen Ständen konnten die Besucher Spezialitäten aus den Küchen der teilnehmenden Minderheiten kennenlernen. Angeboten wurde unter anderem mongolische, Roma, ukrainische, slowakische, russische, vietnamesische, ungarische, aserbaidschanische und kirgisische Küche. Der Tag der nationalen Minderheiten in Falkenau war damit ein buntes Fest der Begegnung. Musik, Tanz, Trachten, kulinarische Spezialitäten und persönliche Begegnungen gaben den verschiedenen Gemeinschaften die Möglichkeit, ihre Traditionen vorzustellen und gleichzeitig miteinander ins Gespräch zu kommen. Ende August fand im Erzgebirge auf dem Gelände des untergegangenen Dorfes Königsmühle das gleichnamige Festival statt. Es wurde 2012 ins Leben gerufen und möchte mit einem vielfältigen Kulturprogramm Menschen auf beiden Seiten der deutsch-tschechischen Grenze zusammenbringen. Zu den Gästen des diesjährigen Festivals gehörte auch der Historiker David Kovařík von der Tschechischen Akademie der Wissenschaften. Er beschäftigt sich unter anderem mit den Veränderungen im tschechischen Grenzgebiet nach dem Zweiten Weltkrieg und den Folgen der Vertreibung der ursprünglichen deutschen Bevölkerung. Die Ergebnisse seiner langjährigen Forschungen hat Kovacic in dem Buch Visilit Asbourat, Aussiedeln und Abreisen, zusammengefasst. Das Buch soll im kommenden Frühjahr erscheinen. Beim Festival Königsmühle stellte der Historiker sein Werk bereits vor. Über das Buch und die historischen Veränderungen im Grenzgebiet sprach mit David Kovacic unser Kollege Josef Schorfa.
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